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1: Mit Michael Scheder. Im Fall des Erpressungsversuchs gegen den deutschen Babykosthersteller Hipp ist gestern ein Verdächtiger festgenommen worden. Es handelt sich um einen 39-jährigen Mann. Details zum Festnahmeort oder zur Herkunft des Mannes wurden von der Landespolizeidirektion Burgenland aus ermittlungstaktischen Gründen noch nicht genannt. Der Täter hat den Hipp-Konzern mit Babynahrungsgläschen erpresst, die mit Rattengift versetzt worden sind. Die Jugend in Österreich interessiert sich wieder mehr für die Kirche. Das bemerkt auch die katholische Kirche und begründet das damit, dass die Generationen, die nachgekommen sind, nur sehr wenige negative Berührungspunkte mit der Kirche gehabt haben. Deswegen gäbe es eine Art unbedarfte Offenheit. Um längerfristig mehr Jugendliche zu begeistern, wünscht sich die katholische Kirche neue Formate, wo die Menschen zusammenkommen können. Der Sonntagsgottesdienst würde Jugendliche nicht immer abholen. In Österreich haben viele Freibäder wieder aufgemacht. Die Wasserrettung nimmt das zum Anlass und fordert einmal mehr verpflichtende Schwimmkurse für Kinder. Rund 137.000 Kinder und Jugendliche von 5 bis 19 können in Österreich nicht schwimmen, schätzt das Kuratorium für Verkehrssicherheit. In der Fußball-Bundesliga ist dem GAK gestern ein wichtiger Befreiungsschlag gelungen. Die Grazer haben die WSG Tirol mit 4:0 besiegt und damit wichtige Punkte im Abstiegskampf gemacht. Ried hat Blau-Weiß Linz mit 2:0 geschlagen. Heute spielen die Austria gegen Hartberg und Salzburg gegen Sturm.
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2: Der Sonntag beginnt in vielen Regionen Österreichs sonnig und oft wolkenlos. Nur rund um Vorarlberg und Tirol zeigen sich schon in der Früh mehr Wolken. Die Frühtemperaturen liegen zwischen 4 und 12 Grad. Im Laufe des Tages breiten sich die Wolken bis nach Salzburg aus. Dazu kann es lokal kurze Regenschauer geben. Im Donauraum, in Kärnten und im Burgenland bleibt es dagegen oft freundlich und warm. Die Temperaturen steigen auf 21 bis 29 Grad.
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1: Mit Hannes Harp, guten Morgen. Die Jugend in Österreich interessiert sich wieder mehr für die Kirche. Glaube wird wieder wichtiger, das bemerkt auch die katholische Kirche. Stefanie Schebesch, Leiterin des Bereichs Kinder und Jugend in der Diözese Graz-Weckau, begründet das so.
2: Ich glaube, es liegt auch daran, dass es eine Generation ist, die nur sehr wenig negative Berührungspunkte mit Kirche hatte, ja, wo vielleicht die Elterngeneration schon gar nicht mehr so kirchlich angebunden war. Also da gibt's wenig negative Vorerfahrungen und da gibt's eine gewisse unbedarfte Offenheit der Kirche gegenüber auch.
1: Um längerfristig mehr Jugendliche für die Kirche zu begeistern, wünscht sich Schebesch neue Formate, wo die Menschen zusammenkommen können. Der Sonntagsgottesdienst würde Jugendliche nicht mehr abholen. Im Fall um vergiftete Hip-Babykost hat die Polizei im Burgenland gestern einen Verdächtigen festgenommen. Es ist ein 39-jähriger Mann. Weitere Details hat die Polizei noch nicht verraten. Der Mann soll bereits in der Justizanstalt Eisenstadt sitzen. Er soll versucht haben, den deutschen Babykosthersteller um 2 Millionen Euro zu erpressen. Bisher wurden in Österreich, Tschechien und der Slowakei 5 manipulierte Hipgläser gefunden. Nach dem zweiten Glas, das in Eisenstadt gekauft wurde, sucht die Polizei weiterhin. Ein 65-jähriger Deutscher ist gestern in Vorarlberg bei einer Wanderung in Bludenz abgestürzt. Für ihn ist jede Hilfe zu spät gekommen. Er ist auf seiner morgendlichen Wanderung mit seinem Hund los und nicht zum vereinbarten Zeitpunkt wieder aufgetaucht. Seine Frau hat dann den Hund über einen GPS-Tracker geortet. Der Besitzer der Ferienwohnung hat sich auf die Suche gemacht und den Mann nur mehr reglos gefunden. Fußball. Bei den 2 Spielen am Abend in der Bundesliga hat Ried gegen Blau-Weiß Linz mit 2:0 gewonnen. Der GAK hat die WSG Tirol mit 4:0 geschlagen. Heute stehen 2 Partien aus der Meistergruppe am Spielplan. Um 14.30 Uhr spielt die Wiener Austria daheim gegen Hartberg und um 17 Uhr folgt das Top-Duell Salzburg gegen Sturm.
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3: Der Sonntag beginnt in vielen Regionen Österreichs sonnig und oft wolkenlos. Nur rund um Vorarlberg und Tirol zeigen sich schon in der Früh mehr Wolken. Die Frühtemperaturen liegen zwischen 4 und 12 Grad. Im Laufe des Tages breiten sich die Wolken bis nach Salzburg aus. Dazu kann es lokal kurze Regenschauer geben. Im Donauraum, in Kärnten und im Burgenland bleibt es dagegen oft freundlich und warm. Die Temperaturen steigen auf 21 bis 29 Grad.
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1: Mit Hannes Harp, guten Morgen. Junge Menschen zieht es wieder zurück zur Kirche. Diesen Trend sehen internationale Forscher. Auch in Österreich bemerkt das beispielsweise die katholische Kirche. Warum vor allem junge Menschen zum Glauben zurückkehren, erklärt Stefanie Schäbesch, Leiterin des Bereichs Kinder und Jugend in der Diözese Graz-Eckau.
2: Es könnte auch mit der unsicheren geopolitischen Lage zu tun haben. Also die jungen Menschen wachsen halt in einer sehr gebeutelten Welt auf, die geprägt ist von Krisen, von Teuerung, von Unsicherheit, von Zukunftsängsten. Da stellt man sich natürlich auch die Sinnfrage. Man sucht Halt und Orientierung für sein Leben.
1: Ein weiterer möglicher Grund, weniger Jugendliche aus dieser Generation haben negative Erfahrungen mit der Kirche gemacht. Um die Jungen abzuholen, braucht es aber andere Formate als den Sonntagsgottesdienst, so Schäbesch. Mit mehr Personal ist das Bundesheer ins Jahr gestartet. Von Jänner bis März sind über 500 Menschen mehr beim Heer, darunter Berufssoldaten, zivile Angestellte sowie Lehrlinge und Verwaltungspraktikanten. Bereits im Vorjahr hat sich beim Heer ein positiver Trend beim Personal gezeigt. Fast 700 Menschen mehr als im Jahr davor haben sich das Bundesheer als Arbeitgeber ausgesucht. Im Irankrieg will US-Präsident Trump den vorgelegten Plan des Iran für ein Ende des Kriegs prüfen. Gleichzeitig kann er sich aber nicht vorstellen, dass der Plan akzeptabel wäre, weil der Iran keinen ausreichend hohen Preis gezahlt hätte, schreibt Trump auf Social Media. Details zum Plan sind noch unklar. Schon letzte Woche hat aber der Iran unter anderem die Bedingung gestellt, dass die USA mit der Seeblockade sofort aufhören. Auf den Philippinen ist der Vulkan Mayon aktiv geworden. Der über 2400 Meter hohe Vulkan hat seit gestern eine riesige Aschewolke ausgespuckt. Bisher sind über 50 Dörfer in der Umgebung mit Asche überzogen. Die Behörden haben Feuerwehren und Hilfstrupps geschickt, um die Menschen zu unterstützen.
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3: Der Sonntag beginnt in vielen Regionen Österreichs sonnig und oft wolkenlos. Nur rund um Vorarlberg und Tirol zeigen sich schon in der Früh mehr Wolken. Die Frühtemperaturen liegen zwischen 4 und 12 Grad. Im Laufe des Tages breiten sich die Wolken bis nach Salzburg aus. Dazu kann es lokal kurze Regenschauer geben. Im Donauraum, in Kärnten und im Burgenland bleibt es dagegen oft freundlich und warm. Die Temperaturen steigen auf 21 bis 29 Grad.
0: Der Spitze des DC Towers in Wien.
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1: Mit Conny Diebald. Die USA wollen noch mehr Soldaten aus Deutschland abziehen als bisher bekannt. Weit mehr als 5000 Soldaten sollen das Land verlassen, so US-Präsident Trump. Der Abzug soll in den kommenden 6 bis 12 Monaten abgeschlossen sein. Aktuell sind rund 40.000 US-Soldaten in Deutschland stationiert, mehr als in jedem anderen europäischen Land. Hintergrund des Truppenabzugs ist unter anderem die Kritik Deutschlands am Irankrieg. Die Kirche ist bei den jungen Menschen offenbar wieder im Trend, auch in Österreich. Als Grund sieht die katholische Kirche die geopolitische Lage mit Krisen, Kriegen und Teuerung. Die Menschen würden deshalb wieder Orientierung und Halt suchen. Um speziell die Jungen in der Kirche zu halten, braucht es aber mehr und vor allem individuellere Angebote, sagt uns Stefanie Schebesch, Leiterin des Bereichs Kinder und Jugend in der Diözese Graz-Seckau.
2: Ich glaube, der Sonntagsgottesdienst ist möglicherweise nicht immer das, was junge Menschen dann so abholt. Ich glaube, es braucht einfach neue Formate, wo junge Menschen niederschwellig zusammenkommen können, sich die Fragen des Lebens stellen können, irgendwie mit ihnen gemeinsam auf dem Weg zu sein.
1: Aktuell werden in den Kirchen wieder die Firmungen gefeiert. Rund 40.000 Jugendliche werden heuer gefirmt oder sind schon gefirmt worden. Im Burgenland suchen Helfer von Feuerwehr und Wasserrettung weiter nach einem vermissten Taucher. Der als erfahren geltende Taucher ist gestern Mittag von einem Tauchgang im Neufelder See im Bezirk Eisenstadt-Umgebung nicht mehr zurückgekommen. Die Suche mit einem Sonargerät ist bisher erfolglos geblieben. In der Formel 1 hat sich der Italiener Kimi Antonelli im Mercedes für den heutigen Grand Prix von Miami die Pole Position geholt. Neben ihm in Startreihe 1 steht Red Bull-Pilot Max Verstappen. Das Rennen haben die Veranstalter auf 19 Uhr unserer Zeit vorverlegt, weil Unwetter befürchtet werden.
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3: Der Sonntag beginnt in vielen Regionen Österreichs sonnig und oft wolkenlos. Nur rund um Vorarlberg und Tirol zeigen sich schon in der Früh mehr Wolken. Die Frühtemperaturen liegen zwischen 4 und 12 Grad. Im Laufe des Tages breiten sich die Wolken bis nach Salzburg aus. Dazu kann es lokal kurze Regenschauer geben. Im Donauraum, in Kärnten und im Burgenland bleibt es dagegen oft freundlich und warm. Die Temperaturen steigen auf 21 bis 29 Grad.
0: Der Spitze des DC Towers in Wien.
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1: Mit Conny Diebald. Das Bundesheer freut sich über mehr Personal. Seit Jänner hat das Heer rund 1000 Beschäftigte aufgenommen, darunter 870 Soldaten. Gleichzeitig haben rund 430 Beschäftigte ihre Arbeit beim Heer beendet oder sind in Pension gegangen. In Summe geht sich damit ein deutliches Mitarbeiterplus aus, wie auch schon in den vergangenen Jahren. Für Verteidigungsministerin Tanner ein Zeichen, dass das Bundesheer als Arbeitgeber immer attraktiver wird. Im Fall um vergifteten Hip-Babybrei hat die Polizei gestern einen Verdächtigen festgenommen, einen 39-jährigen Mann. Wo er festgenommen wurde und woher der Mann stammt, das hat die Polizei bisher noch nicht verraten. Ermittelt wird wegen vorsätzlicher Gemeingefährdung und versuchter absichtlich schwerer Körperverletzung. Bisher wurden 5 manipulierte Hip-Gläser in Österreich, Tschechien und der Slowakei gefunden. Nach dem 2. Glas, das in Eisenstadt gekauft wurde, sucht die Polizei weiterhin. Die USA wollen noch mehr Soldaten aus Deutschland abziehen als bisher bekannt. Weit mehr als 5000 Soldaten sollen das Land verlassen, so US-Präsident Trump. Der Abzug soll in den kommenden 6 bis 12 Monaten abgeschlossen sein. Aktuell sind rund 40.000 US-Soldaten in Deutschland stationiert, mehr als in jedem anderen europäischen Land. Hintergrund des Truppenabzugs ist unter anderem die Kritik Deutschlands am Irankrieg. Nach Madonna und Lady Gaga hat jetzt auch Shakira ein Gratiskonzert an der Copacabana in Rio de Janeiro gegeben. Rund 2 Millionen Menschen waren dabei. Das Konzert gilt als das bisher größte in Shakiras Karriere. Für Rio sind die Gratiskonzerte ein wichtiger Wirtschaftsfaktor mit Einnahmen von umgerechnet rund 136 Millionen Euro rund um das Mega-Event.
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2: Der Vormittag bringt vielerorts sonniges und sehr warmes Wetter. Während sich im Bergland schon mehr Wolken bemerkbar machen, bleibt es vom Donauraum bis in die Südoststeiermark und Burgenland oft lange freundlich. Die Tageshöchsttemperaturen liegen zwischen 21 und 29 Grad. Der Montag startet mit einem Mix aus Sonne und Wolken. Vor allem im Bergland und rund um die Alpen gehen später einzelne Regenschauer nieder. Überall sonst bleibt es meist trocken. Die Temperaturen erreichen 18 bis 27 Grad.

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3: Ja, hallo, mein Name ist Karin Maria Bauer. Ich bin gebürtige Burgenländerin, da gibt es gar nicht so viele in der Musikszene. Fällt mir immer wieder auf, bin geboren in Eisenstadt und in Neusiedl am See aufgewachsen. Und mir hat es dann in der Musikschule in Neusiedl zum Klavier gezogen und habe dann an der Universität für Musik und Darstellende Kunst in Wien Gesang studiert am Jazz- und Popularmusikinstitut und habe dort meine Diplome abgelegt sozusagen und habe dann im Laufe der Jahre noch Schauspiel und Musical abgelegt und bin freischaffende Sängerin, Schauspielerin, Songwriterin und alles, was so daherkommt.

0: Sunday Jazz Brunch, angenehmen Sonntagvormittag. Zu Gast Karin Maria Bauer. Wir haben in der Einleitung schon sehr viel über dich erfahren. Es gibt auch einiges über dich zu erfahren. Bevor wir da ins Detail kommen, stellt sich natürlich die Frage, wie immer am Anfang seines Interviews, wie hat denn alles begonnen? Wie bist du zur Musik gekommen? Im Regelfall sagt man immer, ich komme aus einer musikalischen Familie.
1: Ich komme tatsächlich aus einer musikalischen Familie, keiner professionellen musikalischen Familie, aber doch das Musikantentum ist mir schon sehr in die Wiege gelegt, würde ich sagen. Also ich bin eben in Neusiedl am See aufgewachsen und bin auch mit Volksmusik quer durch aufgewachsen. Meine Mutter hat dann sicherlich mehr Pop gehört und bin so, ja, mit viel Musik aufgewachsen oder mit mehr oder weniger viel Musik. Singen war immer präsent. Also meine Oma hat schon im Chor gesungen, meine Eltern, und habe dann aber zum Glück einen Platz für Klavierunterricht in der Musikschule in Neusiedl am See bekommen und habe die Lehrerin gekannt. Ich glaube, das war ein großes Glück, weil ich bis heute nicht weiß, ob ich sonst angefangen hätte, Klavier zu spielen. Also ich habe dieses Vertrauensverhältnis irgendwie gebraucht. Mhm. Und so hat es begonnen. Und dann habe ich Klavier gelernt. Mit 6 Jahren habe ich zu Klavierspielen begonnen.
0: Ja, das ist dann doch schon früh. Aber ist ja auch gut so. Je früher man mit etwas beginnt, desto besser. Du hast jetzt schon kurz angedeutet, ich nehme an, dass du in jungen Jahren doch auch der Popularmusik eher zugetan warst, oder hast du irgendwann schon entdeckt, weil dann hast du dich ja für Jazz entschieden. Was ist da passiert? Wo bist du da abgebogen?
1: Also ich habe, wie es halt so ist, damals war klassisches Klavier, das ich gelernt habe. Und ich sage jetzt mal, also mit 10, 11, 12 Jahren, so wenn ich jetzt zurückdenke, habe ich dann selber begonnen, autodidaktisch einfach mal Popklavier und einfach versucht, Pop-Songs aus dem Radio oder wie auch immer nachzuspielen. Ich habe aber auch Hypnoten gehabt, also erinnere mich sehr gerne an die Reisen mit meiner Mutter zum Doblinger nach Wien, wo wir Noten gekauft haben, damit ich diese Songs spielen kann. Und so hat es begonnen. Und da habe ich dann so gemerkt, in der Popularmusik, da darf ich mich ein bisschen einbringen oder darf halt irgendwie ein bisschen mehr spielen oder ein bisschen mehr interpretieren oder anders interpretieren vielleicht als in der Klassik. Und das waren so meine ersten Schritte. Und bin dann zum Singen zufällig gekommen eigentlich. Bin gefragt worden, ich hätte Klavier spielen sollen. Und wurde dann gefragt, es gibt schon Pianisten quasi, einen Keyboarder, und ob ich mich singen trauen würde. Und ich erinnere mich noch an dieses Gefühl, dass ich mich so gefreut habe. Ich war so aufgeregt und habe mir gedacht, also ich war aufgeregt und war ein bisschen ängstlich, aber wirklich so, ja, das ist es.
0: Also die Sängerin in dir hat sozusagen die Pianistin überstimmt.
1: Überstimmt ist auch ein super Wort, ganz genau. Und dann war dieses Projekt, dann war Musikschulband. Und das war damals sicherlich noch viel, viel Pop, Rock, so. Und ich war damals sicher auch schon breit gefächert, so wie auch jetzt, und bin dann einfach auch mehr in Richtung Jazz gegangen. Und alle Stile begleiten mich bis heute, würde ich jetzt mal sagen. Genau.
0: Bevor wir über die weitere Entwicklung der Karin Maria Bauer sprechen, es gibt natürlich in unserem Sunday Jazz Brunch auch Musik. Ich nehme mal an, wir starten mit einem Song von dir.
1: Ja, sehr, sehr gerne. Ich habe jetzt einfach chronologisch mir gedacht, wir beginnen mit Geschlossene Augen. Das war in diesem Jahr der erste Release im Jänner. Wenn sich jemand gerne das Video anschauen möchte, da bin ich über den zugefrorenen Neusiedler See nicht gegangen, aber zumindest habe ich ein paar Bilder eingefangen. Alles zu finden auf meinem YouTube-Kanal. Viel Spaß mit Geschlossene Augen. Ein bisschen Latin Jazz im Dialekt.

0: Sunday Jazz Brunch zu Gast Karin Maria Bauer. Wir haben sie jetzt gerade gehört. Jazz in Mundart, wenn man so sagen kann. Wie bist du denn auf das gekommen?
1: Also, ich sage jetzt mal, eigentlich viele meiner Kompositionen, wahrscheinlich nicht alle, die passieren einfach ein bisschen so. Also ich versuche oft ein Gefühl einzufangen und dann habe ich manchmal schon irgendwie ein bisschen ein Englische, also habe ich ein Album auf Englisch auch rausgebracht und andere Songs auf Englisch, dann kommt man manchmal was auf Englisch und manches passiert dann einfach so in Mundart und ich finde jede Sprache, also nämlich Englisch, Deutsch und Mundart, hat Eigenheiten und spezielle Formulierungen. Und wenn ich jetzt was auf Deutsch formulieren würde, ist vielleicht ein bisschen kitschig auf Englisch oder umgekehrt. Mhm. Und jeder Song entsteht dann eben aus einem Gefühl heraus. Und in dem Fall ist es Mundart geworden. Und ich glaube, es wird niemand widersprechen, wenn man sagt, Mundart, oder zumindest sagen wir so, die Muttersprache, ich nenne das jetzt einfach Muttersprache, ja. meinen Heimatdialekt und Mundart, ist einfach am direktesten. Wenn ich noch einen Gedanken dazu verlieren darf, also ich glaube, in den letzten Jahren hat sich einfach bemerkbar gemacht, dass gerade Kinder und Jugendliche sehr, sehr in einem wirklich deutschen Akzent da sprechen. Mhm. Also das ist gerade die Entwicklung, wo es hingeht. Und ich denke mir wirklich, es ist so schade, wenn das verloren geht. Es wäre so schade. Und ich habe mich so viel mit Sprache beschäftigt, als Schauspielerin auch. Und natürlich kann ich das auch sprechen. Aber es wäre doch wirklich schade, wenn diese österreichischen Einfärbungen sich verlieren würden. Also bin umso mehr Verfechterin des Dialekts geworden.
0: Unterschreibe ich blind. Kommen wir wieder ein bisschen zurück, noch einmal. Du hast also dann Klavier gelernt. Wann ist dann diese Entscheidung in Richtung Jazz gekommen und wie ist es dann weitergegangen?
1: Genau, jetzt muss ich kurz ordnen in meinem Kopf, wie das war. Also ich habe tatsächlich eine Aufnahmeprüfung mit Hauptfach Klavier an der Universität, an der MDW in Wien gemacht. Das war noch Musikerziehung damals, das Lehramt. Und dann haben sie mich nicht genommen. Ich habe einfach irgendwie zu wenig Punkte gehabt. Also ja, es war so ein Punktesystem und war natürlich in dem Moment am Boden zerstört. Und habe dann aber, ich muss das jetzt erzählen, weil es so lustig, habe schon ein bisschen gesungen, also schon 2-3 Jahre mit Bands gesungen und so in der Musikschule. Und ich kann mich an diesen Tag erinnern, es war im Februar, ich weiß es noch, also es war im September war die Aufnahmeprüfung und im Februar dann danach, ich habe weiterhin Klavier gespielt an der Musikschule und überlegt, ob ich diese Aufnahmeprüfung noch einmal mache. Und im Februar, an einem Tag wie Februar, ist es mir wirklich wie Schuppen von den Augen gefallen und ich mir gedacht, oh Gott, wenn sie mich jetzt nehmen mit Klavier, Klassik quasi, dann muss ich ja weiter üben. Und dann habe ich so gemerkt, oh, okay, aha, das ist es nicht. Und habe, wie gesagt, schon gesungen und immer weiter gesungen und die Workshops dann besucht und zwar nicht laufend Unterricht gehabt, aber eben habe dann meinen ersten Workshop, glaube ich, dann danach besucht und richtig gemerkt, oh, Gesang, naja, das wäre es aber. Und habe dann gewusst, es gab aber mein Studium noch gar nicht so lang, also die Studienrichtung Gesang, Popularmusik. Und habe dann gemerkt, okay, na, das probiere ich, das mache ich. Und das ist es. Also ich habe richtig gemerkt, für das schlägt mein Herz. Da muss ich mir nicht die Frage stellen, ob ich weiter übe oder nicht, sondern also das mache ich einfach. Und dann habe ich die Aufnahmeprüfung gemacht und die Ines Reiger, die damals noch dort unterrichtet hat, die Jazzsängerin in Österreich, hat mich vom Fleck weg, ohne dass wir uns gekannt haben, eigentlich aufgenommen. Ja, es war ziemlich, ja.
0: Was ist der nächste Song für einen?
1: Ja, der nächste Song würde jetzt auf der Hand liegen, dass ich eben den Song, den ich heuer im Februar veröffentlicht habe, ein englischer Song, der geht mehr Richtung Blues, souligem Blues. Es ist eine Herzschmerznummer. Ich habe es auch um den Valentinstag veröffentlicht. You Made Me Love You für alle gebrochenen und einsamen Herzen zum bisschen wieder zu sich selber finden und eigentlich zu mehr Selbstliebe.

0: Karin Maria Bauer ist zu Gast im Sunday Jazz Brunch. Liebe Karin, trittst du als Karin Maria Bauer auf oder hast du nicht ein Synonym, das du verwendest?
1: Es ist so, ich habe vor, wie ich mein erstes Album veröffentlicht habe, das waren eben lauter englische Songs. Und ich habe mir gedacht, okay, wie mache ich denn das jetzt? Passt das gut zusammen mit einem deutschen oder österreichischen Namen? Und habe mir dann, also damals wirklich, war das ganz bewusst und ganz für Karin entschieden, also für Pseudonym. Das an Anlehnung an meinen Namen. Ich finde, das passt eigentlich schon noch ganz gut. Und weiß jetzt selber noch nicht ganz, wie ich eben damit mit den Dialektsachen umgehe. Aber man kann ja, also es sagen viele Leute auch einfach Karin. Und manchmal bessere ich das jetzt schon gar nicht mehr aus. Ich finde es irgendwie cool. Und ich bin, mittlerweile finde ich diese Trennung ganz cool, weil Karin ist alles, was ich quasi an eigenen Songs veröffentliche. Und so kann ich als Karin Maria Bauer auch in anderen Projekten tätig sein. Das ist
0: bevor wir über deinen weiteren Verlauf sprechen, weil du hast die Schauspielerei schon angesprochen, ich möchte nur ein bisschen bei dem Thema Fusionsmusik bleiben, weil du ja selber jetzt vor dem letzten Titel, den du angesagt hast, hast du gesagt, das ist ein bisschen eine bluesige. Ist es für dich auch so, dass Fusion aus schon mehreren Stilrichtungen, weil der Jazz ist ja sehr breit gefächert, fließen halt Funk, Blues, Soul mit ein. Ist das für dich auch gut so?
1: Na, absolut. Also wenn man jetzt ganz zurückgehen würde, jegliche Art von Musik ist doch immer eine Entwicklung. Also auch jeder Stil sozusagen. Und wenn man es runterbricht und noch weiter zurückgeht, sind wir ja wieder ganz woanders. Also ich liebe wirklich die Vielfalt in der Musik und verschiedenste Einflüsse. Und ich selber möchte mich gar nicht begrenzen. Ich habe, also das nur am Rande, aber ich habe auch ein paar Wienerlied-Kompositionen, also auch da habe ich irgendwie versucht herauszufinden, was muss man da irgendwie machen im Wiener Lied und was geht es da? Und so soll es doch auch im Jazz sein. Und ich kann bemerken, dass, also wenn man Musiker, Musikerin ist, dann ist die Definition von Jazz ganz eine andere, als wenn das jetzt, ich sage jetzt, alleine oder halt auch jemand, der sich mit Musik beschäftigt, ja, da klingt vieles schon mal viel zu jazzig, was jetzt für MusikerInnen Ohren noch gar nicht so jazzig ist. Und das ist doch alles total legitim. Also, weil wir sind halt die Experten, Expertinnen in diesem Bereich. Und das Bunte macht es doch immer aus. Und das Zusammenkommen, das Finden, die gemeinsamen Nenner finden. Also, ja.
0: Absolut, bin ich vollkommen bei dir. Haben auch schon viele andere bei unseren Interviews gesagt, dass das sagt, das ist halt ganz was Wichtiges, dass hier eine Vielfalt einfließt. Nächster Titel, den du uns mitgebracht hast.
1: Der nächste Titel, also bevor ich euch den neuesten Song präsentiere, nehme ich jetzt einfach nur einen aus dem letzten Jahr. Ich habe letztes Jahr dann so ein Bedürfnis gehabt, ich muss wieder was releasen. Und habe dann irgendwie, ich hätte dann jetzt noch ein bisschen sparen können und auch erst dieses Jahr veröffentlichen können. Und habe ihn dann aber letztes Jahr im März, glaube ich, veröffentlicht. Der heißt Everything You Believe In Starts To Exist. Und vielleicht ein kleines, feines Detail am Rande. Ich bin auf dem Weg ins Fitnessstudio an einem Plakat vorbeigegangen, auf dem gestanden ist, alles woran du glaubst, beginnt zu existieren. Von Ilse Eichinger, ein Zitat. Und aus dem ist dieser Song entstanden. Ich habe sofort die Zeile im Ohr gehabt. Und glaubt an eure Träume, das will ich damit sagen.
0: Sehr gut. Wunderbar. Sehr schön.

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4: Karin Maria Bauer zu Gast im Sunday Jazz Brunch. Und diese Frau kann viel. Weil sie kann nämlich nicht nur singen, Klavier spielen. Du komponierst ja auch sehr viel selber, ja. Über die wir auch noch plaudern. Aber irgendwann, und da ist jetzt auch wieder die Frage, wie hat es begonnen und wie ist es dazu gekommen, dass du ins Schauspielfach ein bisschen hinübergewandert bist?
5: Ja, also einerseits habe ich im Studium über eine Lehrerin die Möglichkeit gehabt, bei ihren Kindermusicals mitzumachen, mitzuspielen. Und zwar beim Verein Rabauki, bei der Jutzi Janoschka. Also das war so mein erstes Vortasten in die Schauspiel- oder ein bisschen Musical, Szene, Bereich. Und andererseits habe ich dann mit lieben Kolleginnen ein ganz tolles Projekt gehabt, nämlich Fräulein Kokett. Der eine oder die andere Jazz-Liebhaberin kennt es vielleicht sogar noch, da haben wir viel gespielt. Und da haben wir zwischendurch, also um das alles unter einen Hut und an roten Faden irgendwie durch reinzubringen, haben wir Szenen gespielt, die auch ich geschrieben habe eigentlich. Mir hat das sehr Spaß gemacht, da irgendwie das so auf die Bühne zu bringen. Und da ist wieder dieses Feuer für dieses, wie spürt man das, wie eine Rolle anlegen und so, wie ist das? Da hat es begonnen wieder. Und dann hat mir das so Spaß gemacht, dass ich mir einen Lehrer gesucht habe. Und dadurch habe ich einfach dann erst mitbekommen, dass man ja einfach Schauspiel und Musical, da gibt es ja so paritätische Bühnenreifeprüfung, heißt das. Man kann quasi ein Diplom ablegen, ohne dass man jetzt unbedingt in eine Schauspielschule gehen muss. Und ich habe mir, und trotzdem halt muss man sich damit beschäftigen, also es ist ja ein ziemlicher Ablauf von diesen Prüfungen, aber das nur am Rande. Und dann habe ich gedacht, ich mache das, das taugt mir. Ich will mich da fortbilden, man lernt immer was dazu und ich möchte in diese Szene ein bisschen eintauchen auch. Und also bis heute denke ich mir, es macht mir so Spaß. Also ich fühle wirklich beides sehr, Sängerin sein und Schauspielerin. Und natürlich jetzt ist Musical, genau, liegt gleich um die Ecke, ne? Und man ist gleich irgendwie so ein Musical. Aber wenn ich Möglichkeit habe, wirklich auch nur zu spielen sozusagen, dann hat man das auch sehr, sehr, sehr taugen. Das wäre cool.
4: Du sagst richtig, es liegt quasi um die Ecke. Aber es sind ja doch zwei grundverschiedene Geschichten. Wenn ich jetzt sage, eben der Jazz und das Musical, wie kriegst du das, wie soll ich das jetzt sagen, wie kriegst du das im Kopf, wie kriegst du das von der Darstellung hin?
5: Ja, gell, und von der Stimme ja. Eigentlich. Ja, genau. Es ist wirklich komplett unterschiedlich. Ich würde sagen, ich war auch immer schon, also mir hat jedes Genre stimmlich auch immer sehr interessiert, wie du sagst, weil es so anders ist. Und mir hat immer, also zum Beispiel jetzt im Wienerlied, das Dudeln so interessiert, was passiert da technisch, was muss ich machen? Und also mir hilft hilft einfach extrem die Complete Vocal Technique, diese Ausbildung, ist eine bestimmte Gesangstechnik, die ich gelernt habe in Kopenhagen, die einfach also für mich großartig funktioniert und wodurch ich einfach schnell erkenne, durchs Hören, was ist in welchem Stil notwendig und wie kann ich mir das erarbeiten.
4: Wir kommen zum nächsten Musiktitel. Wenn ich mich jetzt recht erinnere, das ist jetzt der ganz aktuelle oder sind wir noch nicht so weit?
5: Können wir gerne diesen machen, absolut. Das ist der aktuellste Titel, wiederum ein Mundart-Titel. Geht jetzt einfach mehr in die poppigere Schiene. Ist, wie gesagt, habe ich schon erzählt, dass mir die Kompositionen manchmal auch so passieren, aus einem Gefühl heraus. Und der hat einfach diesen Stil gebraucht. In dem Song geht es um Loslassen, wenn ich es ganz kurz machen möchte. Ich glaube, wir haben alle Wünsche, Träume, Vorstellungen vom Leben, wie unser Leben verlaufen soll. Und manchmal ist es eine harte Lektion zu lernen, dass das halt nicht immer so läuft, wie man sich das vorstellt. Und umso wichtiger ist es dann, diese Wünsche auch loszulassen. Und dann darf man eigentlich erfahren, dass auch andere schöne Dinge kommen können, wenn man bereit ist, loszulassen. Ich lasse die aus.

0: Einen angenehmen Sonntagvormittag. Wir haben einen Sitzen bei einem guten Kaffee im Café Hummel und plaudern. Und zwar die Karin Maria Bauer plaudert mit mir. Übrigens im Internet auch unter Karin zu finden, um das noch einmal in Erinnerung zu rufen.
1: Ganz genau. Ja. Also ich habe auch YouTube natürlich einen Kanal Karin Music und auf allen Streaming-Plattformen mit Karin zu finden.
0: Du hast es vorher so nebenbei erwähnt in unserem vorigen Blog, du bist irgendwann einmal nach Kopenhagen abgebogen. Was hast du in Kopenhagen gemacht?
1: Also mich hat tatsächlich diese schon genannte Technik, die Complete Vocal Technik, nach Kopenhagen gezogen. Die ist dort entstanden. Die Catherine Sederlin hat, also die gebürtige Dänin, dieses Institut steht in Kopenhagen, das hat mich nach Kopenhagen gezogen. Und ich wollte ins Ausland einerseits und andererseits wollte ich mich eben weiterbilden. Und da hat sich das recht angeboten, dass ich nach Kopenhagen abbiege, wie du das gerade so schön gesagt hast. Ja, und habe dann ein halbes Jahr, habe ich dort einen Kurs gemacht an diesem Institut und dann kann man auch noch sich ausbilden lassen zu CVT-Teacher, also quasi zu einer autorisierten Lehrerin dieser Technik. Das habe ich dann auch noch gemacht. Und die leisten dort wirklich tolle Arbeit neben dieser Technik, ist da viel Pädagogik dabei, viel Gespür für die Menschen, würde ich mal sagen. Also es hat mich wirklich sehr, sehr bereichert, bin sehr froh.
0: Das heißt, ich entnehme dem, du warst auch dann sowas wie eine Lehrkraft eine Zeit lang?
1: Ja, also tatsächlich habe ich, also auch das Studium an der MDW ist es ist nicht kein Lehramtsstudium, aber ein Pädagogikstudium, also wo man sich auch eben mit der Stimme in meinem Fall, in meiner Studienrichtung beschäftigt, beziehungsweise die InstrumentalistInnen mit einem Instrument und wie man das quasi weitergibt, wie man das lehrt. Und ich war lang angestellt als Gesangslehrerin, keine volle Lehrverpflichtung, also fast eine halbe Lehrverpflichtung und war halt den Rest künstlerisch tätig und bin jetzt seit einigen Monaten freischaffend tätig und bin aber immer noch, ich liebe die Arbeit mit Menschen und bin immer noch sehr gern für Einzelstunden, aber auch für Workshops und Kurse zu haben, zu buchen und ich biete auch an bestimmte Themengebiete an Workshops wie Vocal Effects und so weiter. Also ich bin da gerade dabei, neues Angebot online zu stellen.
0: Wenn du jetzt, um noch einmal auf deine Schauspielerei, auf dein Musical zurückzukommen, wenn dich jetzt jemand vor die Entscheidung stellt, was dir lieber wäre oder wo hängt dein Herz mehr dran? Oi, ich schaue schon, das ist keine gute Frage.
1: Nein, es ist eine gute, aber ich habe mir viele Gedanken gemacht. Wie soll ich sagen, es ist oft leichter, wenn man nur ein Ding macht. Wenn du weißt, was ich meine, also wenn man nur Musical macht oder nur Schauspielerin ist oder halt nur eigene Songs schreibt. Und ich habe mir schon so viele Gedanken gemacht, weil man sie dann natürlich ein bisschen besser festsetzt in den Köpfen von Menschen, weil dann weiß man, ah ja, das ist ja die. So. Und habe sehr lange damit gehadert und habe jetzt einfach festgestellt, es ist die Vielfalt, die es für mich ausmacht. Also im Dezember ist mehr Gospel angesagt, weil Weihnachten. Und zwischendurch habe ich Auditions für Musical und Schauspiel und dann will ich wieder einen Song schreiben, dann schreibe ich auch einen Song. Und dann ist wieder irgendein anderes Projekt mit Latin und ich werde gefragt und ich sage sofort ja, weil ich mir denke, ja, ich will mir das auschecken. Also es wäre für mich sehr schwierig, mich zu entscheiden, muss ich ehrlich sagen.
0: Was du magst, ist auch Jazzmusik von anderen Künstlern. Das werden wir, glaube ich, jetzt hören, ne?
1: Ja, sogar eine Ikone. Ich wollte mich als Schauspielerin präsentieren. Und auch mein Schauspiellehrer hat gesagt, geh, mach doch ein Frauenstück oder ja, mach was für dich selber. Und ich habe ihn beim Wort genommen und habe für mich ein Stück entwickelt mit Text und mit Musik zwischendurch. Das Ganze ist eine Hommage an Divas der Popularmusikgeschichte. Also ich singe unterschiedlichste Genres und von unterschiedlichsten Divas, kommt vorbei. Also in Wien spielen wir das jetzt erst wieder im September, am 18. September. Und ich habe jetzt einfach Ella Fitzgeralds How High the Moon Version hier mitgebracht mit ihrem ja sehr bekannten Solo, das ich auch mir angeschaut habe und gelernt habe. Und man kommt natürlich an Ella Fitzgerald im Jazz nicht vorbei. Klar.

0: Wir schreiten in die letzte Runde. Gong. Sunday Jazz Brunch mit Karin Maria Bauer. Und wir haben jetzt schon sehr, sehr viel über dich gehört. Und es bleiben jetzt noch zwei Dinge offen. Ganz kurz noch, weil die Zeit drängt schon ein bisschen. Das Komponieren. Du komponierst ja selber. Du setzt dich hin, hast eine Idee, du siehst irgendwas, du trinkst ein Achterl aus der Weinlaune heraus, oder wie kann man sich das vorstellen in aller Kürze?
1: Ich habe es eh schon in aller Kürze, okay, ganz unterschiedlich. Mit geschlossenen Augen ist wirklich aus einem Guss entstanden, das war wirklich in einer Nacht, wo ich nicht schlafen habe können. Dann eben gehe ich an Plakat vorbei und ich habe sofort irgendwie eine Melodie im Kopf. Oder ich fange mit einer Basslinie an und denke mir, ah cool, okay, wie geht das weiter? Manchmal ist es wirklich harte Arbeit. Man muss sich hinsetzen und weitermachen und den Song fertig machen. Und manchmal flutscht es einfach. Und es ist wurscht, wie es ist, man muss es annehmen, so wie es ist, so wie es gerade ist. Und dann kann was daraus entstehen.
0: Genau. Allerletzte Frage. Du hast schon einiges hinter dich gebracht in deinem Leben. Du bist aber trotzdem noch sehr jung, hast noch eine hoffentlich tolle Karriere vor dir. Gibt es irgendwas auf deinem Wunschzettel, wo du sagst, du möchtest, ich weiß nicht, in der Staatsoper stehen, beim Jazzfest in Montreux singen, am Eiffelturm die Nationalhymne singen, irgend sowas?
1: Du hast schon super Sachen da vorgeschlagen, du. Also einerseits bin ich immer vorsichtig mit, ich teile meine Ziele gar nicht so gerne und behalte sie auch lieber für mich.

0: Ich würde gerne noch ein Weihnachtsalbum aufnehmen. Das würde ich auch noch gerne komponieren. Genau. Also du merkst, ja, da gibt es viele, viele, viele Dinge. Und ich, jedes Jahr denke ich mir, aha, okay, was steht denn heuer auf? Was könnte jetzt irgendwie sein? Und dann gehe ich in diese Richtung und dann entsteht da was.
1: Also wenn ein jazziges Weihnachtsalbum kommt, dann sag Bescheid, wir suchen immer bei City Jazz. Die letzte Nummer, die du uns jetzt präsentierst?
0: Ja, die haben wir erst gestern gespielt und die soll ein bisschen meine Vielfältigkeit widerspiegeln. Ich wurde gefragt von einer Gitarristin, ob ich das mit ihr machen mag. Also ich war zu viert und habe das gespielt. Das ist eine Latin Jazz Nummer, schwierige Nummer zu singen. Und die soll ein bisschen hier zeigen, was ich noch mache, also was noch in eine andere Richtung gehen kann. Von Tanya Maria Yatrata.
1: Liebe Karin, dann sage ich herzlichen Dank für das Interview, für die Zeit und ja, toi toi toi, auf dass alles das, was du dir im Geheimen wünschst und vorstellst, in Erfüllung geht.
0: Ja, vielen, vielen Dank. Jetzt habe ich es sehr gar geheimnisvoll gemacht, aber ja, so soll das sein. Ich bedanke mich, herzlichen Dank, mich sehr gefreut.

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1: Mit Conny Diebald. Neue Details gibt's jetzt nach der Festnahme des mutmaßlichen HIP-Erpressers. Der 39-jährige Mann ist gestern in Salzburg geschnappt worden. Das hat die Polizei jetzt bestätigt. Heute wird der Verdächtige in die Justizanstalt Eisenstadt überstellt. Die Staatsanwaltschaft hat schon die U-Haft beantragt. Ermittelt wird wegen vorsätzlicher Gemeingefährdung und versuchter absichtlich schwerer Körperverletzung. Bisher wurden 5 manipulierte HIP-Gläser in Österreich, Tschechien und der Slowakei gefunden. Nach dem zweiten Glas, das in Eisenstadt gekauft wurde, sucht die Polizei immer noch. Das Bundesheer freut sich über mehr Personal. Seit Jänner hat das Heer rund 1000 Beschäftigte aufgenommen, darunter 870 Soldaten. Gleichzeitig haben rund 430 Beschäftigte ihre Arbeit beim Heer beendet oder sind in Pension gegangen. In Summe geht sich damit ein deutliches Mitarbeiterplus aus, wie auch schon in den vergangenen Jahren. Seit Tagen wütet ein Waldbrand in der Toskana. Mehr als 700 Hektar Wald sind schon zerstört. Rund 3500 Menschen mussten vorübergehend ihre Häuser verlassen. Mittlerweile konnte die Feuerwehr den Brand unter Kontrolle bringen und eindämmen. Das Feuer sollen 2 Gärtner aus der Stadt Lucca ausgelöst haben, als sie Schnittreste in der Nähe eines Waldes verbrannt haben. Sie wurden wegen fahrlässiger Brandstiftung angezeigt. Rund 40.000 Menschen sind bei einem illegalen Rave auf einem Militärgelände in Frankreich dabei gewesen, obwohl vorher vor Blindgängern am Gelände gewarnt wurde. Tatsächlich ist dann auch eine Granate entdeckt worden, woraufhin Sprengstoffexperten ausrücken mussten. Obwohl es eine illegale Party war, haben rund 600 Polizisten für die Sicherheit der Besucher und Anrainer gesorgt.
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2: Der Vormittag bringt vielerorts sonniges und sehr warmes Wetter. Während sich im Bergland schon mehr Wolken bemerkbar machen, bleibt es vom Donauraum bis in die Südoststeiermark und Burgenland oft lange freundlich. Die Tageshöchsttemperaturen liegen zwischen 21 und 29 Grad. Der Montag startet mit einem Mix aus Sonne und Wolken. Vor allem im Bergland und rund um die Alpen gehen später einzelne Regenschauer nieder. Überall sonst bleibt es meist trocken. Die Temperaturen erreichen 18 bis 27 Grad.
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1: Mit Conny Diebald. Ein Hotel in Tirol soll brasilianische Arbeitskräfte illegal beschäftigt und ausgebeutet haben. Die Finanzpolizei hat bei einer Razzia mehrere Menschen ohne gültige Papiere aufgegriffen. Hannes Habes, besteht der Verdacht des Menschenhandels.
2: Nach einer anonymen Anzeige ist die Polizei bereits Ende Februar ausgerückt und hat das Hotel im Bezirk Landeck kontrolliert. Keiner der 8 angetroffenen Beschäftigten war zur Sozialversicherung angemeldet. Außerdem hatte keiner der Brasilianer einen gültigen Pass oder eine Arbeitsbewilligung. Bei der Vernehmung haben sie dann gesagt, dass sie in Brasilien gezielt für die Arbeit in Tirol angeworben und vom Hotelbetreiber illegal beschäftigt wurden. Insgesamt soll der Hotelbetreiber nur 4 seiner Beschäftigten ordnungsgemäß angemeldet haben.
1: Der Betreiber wurde mehrfach angezeigt, unter anderem wegen des Verdachts auf Menschenhandel, organisierte Schwarzarbeit und Ausbeutung. Neue Details gibt's jetzt nach der Festnahme des mutmaßlichen HIP-Erpressers. Der 39-jährige Mann ist gestern in Salzburg geschnappt worden. Das hat die Polizei jetzt bestätigt. Heute wird der Verdächtige in die Justizanstalt Eisenstadt überstellt. Die Staatsanwaltschaft hat schon die U-Haft beantragt. Ermittelt wird wegen vorsätzlicher Gemeingefährdung und versuchter absichtlich schwerer Körperverletzung. Bisher wurden 5 manipulierte HIP-Gläser in Österreich, Tschechien und der Slowakei gefunden. Nach dem 2. Glas, das in Eisenstadt gekauft wurde, sucht die Polizei immer noch. Der vermisste Taucher im Neufelder See im Burgenland ist tot. Feuerwehr und Wasserrettung haben den Mann bei einer neuerlichen Suche heute Vormittag entdeckt und geborgen. Der erfahrene Taucher war gestern Nachmittag zu einem Tauchgang aufgebrochen und nicht mehr zurückgekommen. Der See wurde von Feuerwehr und Wasserrettung sowie mit Hilfe eines Sonargeräts abgesucht. Österreich hat eine neue Meisterin im Speed-Puzzlen. Die Vorarlbergerin Andrea Gerold hat bei den Staatsmeisterschaften in Wiener Neudorf für ein Puzzle aus 500 Teilen nur 37 Minuten und 12 Sekunden gebraucht. Das ist neuer Österreich-Rekord. Mit dem Training begonnen hat die neue Meisterin erst zu Silvester, nachdem sie zufällig von den Staatsmeisterschaften erfahren hat.
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3: Der Vormittag bringt vielerorts sonniges und sehr warmes Wetter. Während sich im Bergland schon mehr Wolken bemerkbar machen, bleibt es vom Donauraum bis in die Südoststeiermark und Burgenland oft lange freundlich. Die Tageshöchsttemperaturen liegen zwischen 21 und 29 Grad. Der Montag startet mit einem Mix aus Sonne und Wolken. Vor allem im Bergland und rund um die Alpen gehen später einzelne Regenschauer nieder. Überall sonst bleibt es meist trocken. Die Temperaturen erreichen 18 bis 27 Grad.
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1: Mit Conny Diebald. Bei einer Explosion eines Lagerfeuers sind gestern Abend 5 Jugendliche in Oberösterreich verletzt worden. Mehrere Kinder und Jugendliche sind bei einer Jugendherberge in St. Oswald ums Lagerfeuer gesessen, als es gegen 20 Uhr plötzlich explodiert ist. 4 Mädchen und ein Bursche im Alter von 10 bis 14 Jahren mussten ins Krankenhaus gebracht werden. Auslöser der Explosion war ein Kriegsrelikt unter dem Lagerfeuer. Die Polizei hat daraufhin noch eine zweite Feuerstelle untersucht und auch dort ein Kriegsrelikt gefunden. Die Polizei ermittelt jetzt, wie diese unter die Feuerstellen gekommen sind. Ein Hotel in Tirol soll brasilianische Arbeitskräfte illegal beschäftigt und ausgebeutet haben. Die Finanzpolizei hat bei einer Razzia in dem Hotel im Bezirk Landeck 9 Menschen aufgegriffen, die weder angemeldet waren noch gültige Papiere hatten. Bei der Vernehmung haben sie dann gesagt, dass sie in Brasilien gezielt für die Arbeit in Tirol angeworben wurden und vom Hotelbetreiber dann illegal beschäftigt wurden. Der Betreiber wurde mehrfach angezeigt, unter anderem wegen des Verdachts auf Menschenhandel, organisierte Schwarzarbeit und Ausbeutung. Ein Besuch von US-Außenminister Rubio in Italien soll die Wogen zwischen Italien und den USA glätten. Angeblich reist Rubio am kommenden Donnerstag nach Rom und in den Vatikan. Der Papst hatte den Iran-Krieg als sinnlose und unmenschliche Gewalt kritisiert. US-Präsident Trump wiederum wirft Italien vor, im Iran-Krieg nicht unterstützt zu haben. Die ersten Delegationen des Eurovision Song Contest sind seit gestern in Wien und haben auch schon in der Stadthalle geprobt, darunter die Teilnehmer aus der Republik Moldau, aus Schweden, Kroatien, Portugal, Griechenland und Finnland. Alle weiteren Länder folgen in den kommenden Tagen. Insgesamt sind für jeden Teilnehmer 3 Proben vorgesehen.
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2: Der Vormittag bringt vielerorts sonniges und sehr warmes Wetter. Während sich im Bergland schon mehr Wolken bemerkbar machen, bleibt es vom Donauraum bis in die Südoststeiermark und Burgenland oft lange freundlich. Die Tageshöchsttemperaturen liegen zwischen 21 und 29 Grad. Der Montag startet mit einem Mix aus Sonne und Wolken. Vor allem im Bergland und rund um die Alpen gehen später einzelne Regenschauer nieder. Überall sonst bleibt es meist trocken. Die Temperaturen erreichen 18 bis 27 Grad.
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1: Mit Conny Diebald. Die Feuerwehren sind auch heute wieder beim Waldbrand nördlich von Graz im Einsatz. Nach wie vor müssen Glutnester gelöscht werden. 9 Tage dauert der Einsatz schon. Auch im Kärntner Lesachtal bekämpft die Feuerwehr noch Glutnester. Rund 100 Hektar Wald sind hier vernichtet worden. Milliarden Tiere sind umgekommen. Bis der Wald wieder als guter Lebensraum gilt, wird es Jahre dauern. Umweltschutzorganisationen appellieren deshalb, die Wälder in Österreich besser zu schützen. Nicht nur vor Bränden. Vor allem Naturwälder, also unberührte Wälder, sind unglaublich wichtig, sagt Dominik Linhardt von Global 2000.
2: Wenn wir da denken an den Klimaschutz, Naturwälder sind sehr effiziente Kohlenstoffspeicher und sie binden sehr große Mengen CO2 wirklich auch langfristig im Boden. Und ohne diese Speicherfunktion von Naturwäldern werden wir Klimaschutzziele nicht erfüllen können.
1: Global 2000 kritisiert, dass oft sogar in ausgewiesenen Schutzgebieten Bäume abgeholzt werden. Bei einer Explosion eines Lagerfeuers sind gestern Abend 5 Kinder und Jugendliche in Oberösterreich verletzt worden. Sie sind bei einer Jugendherberge in St. Oswald ums Lagerfeuer gesessen, als es gegen 20 Uhr plötzlich explodiert ist. 4 Mädchen und ein Bursche im Alter von 10 bis 14 Jahren mussten ins Krankenhaus. Auslöser der Explosion war ein Kriegsrelikt unter dem Lagerfeuer. Die Polizei hat dann auch unter einer zweiten Feuerstelle ein Kriegsrelikt gefunden und untersucht jetzt, wie diese dorthin gekommen sind. Nach dem Austritt der Vereinigten Arabischen Emirate erhöhen die OPEC-Plus-Länder erneut ihre Ölförderquote. Im Juni werden demnach täglich 188.000 Barrel zusätzlich gefördert, um das Ölangebot zu stabilisieren. Die Organisation ölexportierender Länder reagiert damit auf die unsichere Versorgungslage durch den Iran-Krieg. Tierische Rettung in Estland. Ein Elch ist in der Hauptstadt Tallinn auf einem Metallzaun hängen geblieben, als er drüber springen wollte. 2 Männer haben daraufhin dem Elch geholfen. Sie haben seine Beine vorsichtig über den Zaun gehoben. Zeugen haben das Ganze gefilmt. Auf dem Video sieht man auch einen zweiten Elch am anderen Ende des Zauns, der auf seinen Begleiter gewartet hat.
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3: Es ziehen von Vorarlberg bis Salzburg mehr Wolken durch. Vereinzelt gehen kurze Regenschauer nieder. In Niederösterreich, Wien, der Steiermark und im Burgenland bleibt es dagegen oft sonnig und sehr warm. Die Temperaturen steigen auf 21 bis 29 Grad. Der Montag bringt einen freundlichen Sonne-Wolken-Mix. Im Bergland und nördlich der Alpen bilden sich im Tagesverlauf vereinzelte Schauer. Sonst bleibt es häufig trocken. Die Höchstwerte liegen zwischen 18 und 27 Grad.
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1: Mit Conny Diebald. Die Naturwälder in Österreich sind nicht gut genug geschützt, kritisiert die Umweltschutzorganisation Global 2000. Denn sogar in ausgewiesenen Schutzgebieten werden Bäume gefällt. Dabei sind diese Naturwälder besonders wichtig, sagt Dominik Lienhardt von Global 2000.
2: Es geht um Wälder, grundsätzlich die sehr lange Zeit nicht genutzt wurden, die unberührt sind und sich über einen längeren Zeitraum auch jetzt wieder natürlich entwickeln konnten, so dass sie jetzt auch wichtige Ökosystemleistungen, also wichtige Funktionen erfüllen, die so ein Wirtschaftswald nicht erfüllen kann.
1: Die Naturwälder sind nicht nur ein wichtiger Lebensraum für Tiere, sie sind auch wichtig für den Klimaschutz, weil sie große Mengen an CO2 speichern können. Das Bundesheer freut sich über mehr Personal. Seit Jänner hat das Heer rund 1000 Beschäftigte aufgenommen, darunter 870 Soldaten. Gleichzeitig haben rund 430 Beschäftigte ihre Arbeit beim Heer beendet oder sind in Pension gegangen. In Summe geht sich damit ein deutliches Mitarbeiterplus aus, wie auch schon in den vergangenen Jahren. Der Vulkan Mayon auf den Philippinen ist wieder aktiv. Seit gestern stößt er eine riesige Aschewolke aus. Mehr als 50 Dörfer sind schon mit Asche bedeckt. Auch Lavaströme fließen schon. Begleitet wird der Ausbruch von zahlreichen Erdbeben. Feuerwehr und Hilfstrupps sind in die Region geschickt worden, um die Bewohner zu unterstützen. Die Rolling Stones melden sich mit einem neuen Album zurück. Mick Jagger, Keith Richards und Ronnie Wood haben jetzt auf Instagram das Cover und den Titel ihres neuen Albums veröffentlicht. Es heißt Foreign Tongues, zu Deutsch fremde Zungen. Es soll am 10. Juli erscheinen und ist das 25. Album der Rock-Ikonen.
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3: Es ziehen von Vorarlberg bis Salzburg mehr Wolken durch. Vereinzelt gehen kurze Regenschauer nieder. In Niederösterreich, Wien, der Steiermark und im Burgenland bleibt es dagegen oft sonnig und sehr warm. Die Temperaturen steigen auf 21 bis 29 Grad. Der Montag bringt einen freundlichen Sonne-Wolken-Mix. Im Bergland und nördlich der Alpen bilden sich im Tagesverlauf vereinzelte Schauer. Sonst bleibt es häufig trocken. Die Höchstwerte liegen zwischen 18 und 27 Grad.
0: Der Spitze des DC Towers in Wien.
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1: Mit Conny Diebald. Ermittlungserfolg für die Wiener Polizei rund um internationale IT- und Kryptowährungskriminalität. Beamte haben in Vösendorf einen 37-jährigen Verdächtigen festgenommen, der einen Mann aus Deutschland um 240.000 Euro betrogen haben soll. Der Beschuldigte soll den Deutschen dazu gebracht haben, eine Krypto-Wallet einzurichten, also eine digitale Geldbörse. Danach soll er die Zugangsdaten ausgespäht und verändert und die dort hinterlegte Summe gestohlen haben. Auch weitere Betrugsversuche sollen auf sein Konto gehen. Der Beschuldigte hat bisher nicht gestanden, er ist in U-Haft. Nach der Explosion eines Lagerfeuers in St. Oswald in Oberösterreich kommt aus dem Krankenhaus die Entwarnung. Die 5 Kinder und Jugendlichen sind mit leichten Verletzungen davongekommen. Sie mussten nur ambulant behandelt werden. Das Lagerfeuer bei einer Jugendherberge war gestern Abend plötzlich explodiert. Auslöser war ein Kriegsrelikt unter der Feuerstelle. Die Polizei hat auch unter einer weiteren Feuerstelle eine sogenannte Gewehrsprenggranate gefunden. Viel Geld gibt's heute beim Lotto 6 aus 45 zu gewinnen. Ein 6-fach-Jackpot wartet darauf, geknackt zu werden. Es ist schon der 2. in diesem Jahr. Lotteriesprecher Günther Engelhardt, wie viel ist denn dieses Mal im Topf?
2: Beim 2. 6-fach-Jackpot im heurigen Jahr wird es um ca. 6,3 Millionen Euro gehen. Wir rechnen mit etwa 3,5 Millionen Tipps, die bis zum Annahmeschluss Sonntag um 19 Uhr abgegeben werden.
1: Gut möglich, dass aus dem 6-fach-Jackpot ein 7-fach-Jackpot wird, denn mit den für heute abgegebenen Tipps werden nur rund ein Drittel aller möglichen Zahlenkombinationen gespielt. Die Naturwälder in Österreich müssen besser geschützt werden, also Wälder, die schon länger von Menschen unberührt sind. Die Umweltschutzorganisation Global 2000 kritisiert, dass oft sogar in ausgewiesenen Schutzgebieten Bäume abgeholzt werden. Dabei sind Wälder nicht nur ein wichtiger Lebensraum für Tiere, sie helfen uns auch beim Klimaschutz, indem sie große Mengen an CO2 langfristig speichern.
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3: Es ziehen von Vorarlberg bis Salzburg mehr Wolken durch. Vereinzelt gehen kurze Regenschauer nieder. In Niederösterreich, Wien, der Steiermark und im Burgenland bleibt es dagegen oft sonnig und sehr warm. Die Temperaturen steigen auf 21 bis 29 Grad. Der Montag bringt einen freundlichen Sonne-Wolken-Mix. Im Bergland und nördlich der Alpen bilden sich im Tagesverlauf vereinzelte Schauer. Sonst bleibt es häufig trocken. Die Höchstwerte liegen zwischen 18 und 27 Grad.
0: Der Spitze des DC Towers in Wien.
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1: Mit Conny Diebehalt. In Österreich passieren immer weniger Arbeitsunfälle. Im Vergleich zu vor 30 Jahren sind es um die Hälfte weniger. Insgesamt sind es pro Jahr um die 79.000 anerkannte Arbeitsunfälle, zeigen Zahlen der Arbeitsinspektion. Zu den Arbeitsunfällen zählen nicht nur Unfälle während der Arbeit, sondern auch auf dem Weg dorthin bzw. nach Hause, sofern man keine privaten Umwege macht. Arbeitsunfälle sollte man immer gleich melden, rät ÖGB-Arbeitsrechtsexpertin Dina Czalinus-Glatz.
2: Ganz wichtig ist, sofort den Arbeitgeber zu informieren. Dann sollte ich vielleicht auch wirklich nachfragen, ob der Arbeitgeber auch die Unfallversicherung informiert hat. Also deswegen ist es auch immer gut, auch den Betriebsrat zu informieren.
1: Wird ein Unfall als Arbeitsunfall anerkannt, gelten andere sozialrechtliche bzw. finanzielle Ansprüche als bei privaten Unfällen. Der mutmaßliche HIP-Erpresser ist heute erneut von der Polizei befragt worden. Details dazu sind weiterhin nicht bekannt, aus ermittlungstaktischen Gründen, wie es heißt. Der Mann ist gestern Vormittag im Bundesland Salzburg festgenommen worden. Er soll Babybreigläser manipuliert und vergiftet haben. Eines der Gläser ist Mitte April im Burgenland sichergestellt worden. Ein zweites, ebenfalls in Eisenstadt gekauftes Glas, dürfte noch immer im Umlauf sein. Frankreich hat den Rückbau des stillgelegten Atomkraftwerks Fessenheim nahe der deutschen Grenze genehmigt. Das Kraftwerk südlich von Freiburg wurde im Jahr 2020 nach 42 Betriebsjahren stillgelegt. Der Rückbau soll in 4 Etappen erfolgen. Gleichzeitig plant Frankreich den Ausbau der Atomenergie und will ab 2038 6 neue Atomkraftwerke bauen. Buckelwal Timmy ist zwar wieder frei und in der Nordsee, sein Schicksal ist aber ungewiss, denn der GPS-Sender liefert keine Ortsdaten. Wo sich das Tier aufhält, ist deshalb unklar. Vitalzeichen deuten zwar darauf hin, dass der Wal noch lebt, Tierschutzorganisationen haben seine Überlebenschancen aber von Anfang an als sehr gering eingeschätzt.
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3: Die Nacht verläuft teils bewölkt, besonders rund um Tirol und Salzburg kann es vereinzelt noch regnen. In vielen anderen Regionen bleibt es trocken. Die Tiefstwerte liegen zwischen 6 und 13 Grad. Am Montag wechseln sich Sonne und Wolken ab. Vor allem im Bergland entstehen im Tagesverlauf vereinzelte Regenschauer, während es in Kärnten, der Südsteiermark und im Burgenland meist trocken bleibt. Die Temperaturen erreichen 18 bis 27 Grad.
0: Der Spitze des DC Towers in Wien.
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1: Mit Conny Diebald. Der Waldbrand nördlich von Graz beschäftigt die Feuerwehren mittlerweile seit 9 Tagen. Auf rund 70 Hektar haben die Einsatzkräfte auch heute wieder gegen Glutnester im Boden gekämpft. Ein Ende ist weiter nicht absehbar, sagt uns Herbert Buchgraber vom Bezirksfeuerwehrverband Graz Umgebung.
2: Eine Einschätzung, bis Brand aus ist, das wäre derzeit unrealistisch. Es ist nicht möglich, das einzuschätzen. Es ist wieder mehr Wind jetzt, es kommt wieder Wind auf. Es gibt keinen Regen, also das wird sicherlich jetzt noch einige Tage mal dauern. Wie lang ist jetzt wirklich schwer abschätzbar, ne?
1: Seit der Brand ausgebrochen ist, waren schon insgesamt rund 2300 Einsatzkräfte vor Ort, Helfer aus der Steiermark, aber auch Spezialtrupps aus Niederösterreich und aus dem Burgenland. In Österreich gibt es immer weniger Arbeitsunfälle. Im Vergleich zu vor 30 Jahren sind es um die Hälfte weniger. Rund 79.000 anerkannte Arbeitsunfälle gibt es pro Jahr, so die Zahlen der Arbeitsinspektion. Zu den Arbeitsunfällen zählen nicht nur Unfälle während der Arbeit, sondern auch auf dem Weg dorthin bzw. nach Hause. Der ÖGB rät, Arbeitsunfälle sofort dem Arbeitgeber zu melden und auch zu kontrollieren, ob die Meldung an die zuständige Versicherung geschickt wurde. Nach dem Austritt der Vereinigten Arabischen Emirate erhöhen die OPEC-Plus-Länder erneut ihre Ölförderquote. Im Juni werden demnach täglich 188.000 Barrel zusätzlich gefördert, um das Ölangebot zu stabilisieren. Die Organisation ölexportierender Länder reagiert damit auf die unsichere Versorgungslage durch den Iran-Krieg. Die ersten Delegationen des Eurovision Song Contest sind seit gestern in Wien und haben auch schon in der Stadthalle geprobt, darunter die Teilnehmer aus der Republik Moldau, aus Schweden, Kroatien, Portugal, Griechenland und Finnland. Alle weiteren Länder folgen in den kommenden Tagen. Insgesamt sind für jeden Teilnehmer 3 Proben vorgesehen.
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3: Die Nacht verläuft teils bewölkt. Besonders rund um Tirol und Salzburg kann es vereinzelt noch regnen. In vielen anderen Regionen bleibt es trocken. Die Tiefstwerte liegen zwischen 6 und 13 Grad. Am Montag wechseln sich Sonne und Wolken ab. Vor allem im Bergland entstehen im Tagesverlauf vereinzelte Regenschauer, während es in Kärnten, der Südsteiermark und im Burgenland meist trocken bleibt. Die Temperaturen erreichen 18 bis 27 Grad.
0: Der Spitze des DC Towers in Wien.
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1: Mit Conny Diebald. Fehlende Deutschkenntnisse sind das drängendste Problem im österreichischen Bildungssystem. So sieht es Bildungsminister Wiederkehr. Er will deswegen mehr Förderstunden schon im Kindergarten. Statt 20 wären ihm 30 Wochenstunden für Kinder mit Sprachdefiziten lieber. Denn ein Drittel der Schüler in Deutschförderklassen schafft den Umstieg in den Regelunterricht auch nach einem Jahr noch nicht, zeigen Zahlen der Statistik Austria. Ein Hotel in Tirol soll brasilianische Arbeitskräfte illegal beschäftigt und ausgebeutet haben. Die Finanzpolizei hat bei einer Razzia in dem Hotel im Bezirk Landeck 9 Menschen aufgegriffen, die nicht angemeldet waren und auch keine gültigen Papiere hatten. Sie sagen, dass sie in Brasilien gezielt für die Arbeit in Tirol angeworben und vom Hotelbetreiber illegal beschäftigt wurden. Der Betreiber wurde mehrfach angezeigt, unter anderem wegen des Verdachts auf Menschenhandel, organisierte Schwarzarbeit und Ausbeutung. Der Waldbrand im Kärntner Lesachtal beschäftigt nach wie vor die Feuerwehren. Immer noch müssen Glutnester gelöscht werden. In den vergangenen Tagen sind hier rund 100 Hektar Wald abgebrannt. Auch beim Waldbrand nördlich von Graz haben die Einsatzkräfte heute wieder gegen Glutnester im Boden gekämpft. Ein Ende ist weiter nicht absehbar. Kleinere Waldbrände hat es am Wochenende auch in der Nähe von Steinz und bei Unterlamm in der Steiermark gegeben. Sie konnten aber schnell gelöscht werden. Österreich hat eine neue Meisterin im Speed-Puzzlen. Die Vorarlbergerin Andrea Gerold hat bei den Staatsmeisterschaften in Wiener Neudorf für ein Puzzle aus 500 Teilen nur 37 Minuten und 12 Sekunden gebraucht. Das ist neuer Österreich-Rekord. Mit dem Training begonnen hat die neue Meisterin erst zu Silvester, nachdem sie zufällig von den Staatsmeisterschaften erfahren hat.
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2: Die Nacht verläuft teils bewölkt. Besonders rund um Tirol und Salzburg kann es vereinzelt noch regnen. In vielen anderen Regionen bleibt es trocken. Die Tiefstwerte liegen zwischen 6 und 13 Grad. Am Montag wechseln sich Sonne und Wolken ab. Vor allem im Bergland entstehen im Tagesverlauf vereinzelte Regenschauer, während es in Kärnten, der Südsteiermark und im Burgenland meist trocken bleibt. Die Temperaturen erreichen 18 bis 27 Grad.
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